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0: dahin.
1: Aber nichts gegen die 70er und 80er. 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Satisfaction von den Stones und danach Lady Gaga. Servus.
2: Ich bin der Charlie.
1: Und für mich gibt's Besuch an King.

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0: Joy Boys Intro. Check, check, check. Willkommen bei Joy Boys. Wir sind Butter. Ich bin Hendrik.
1: Und ich bin Jim.
0: Und wir erzählen uns jede Folge ein ganz bestimmtes Thema. Immer abwechselnd und immer so, dass der eine nie weiß, was der andere ihm erzählen wird.
1: Ganz genau.
0: Und wir senden wie immer aus dem kleinen Studio am Rande der Stadt, direkt an der Zapfanlage. Letztes Mal war ich dran und das heißt...
1: Heute bin ich dran.
0: Heute bist du dran, ja?
1: Yes.
0: Worum geht's heute?
1: Heute gehe ich mal wieder zu den Roots von unserer Radioshow. Und zwar habe ich ein neues Label entdeckt, was gar nicht so unbekannt ist. Und genau... Ich habe mir Sachen rausgesucht von dem Label Public Possession.
0: Ja.
1: Erkennst du das?
0: München.
1: München, genau. Ja, anscheinend kennen das alle. Ich kannte es nicht. Ich habe heute eine kleine Zusammenstellung davon gemacht. Und ja, legen wir direkt los mit... Würdest du RIP sagen oder RIP? Ich würde also, RIP sagen, weil ja, da keine
0: ohne,
1: Punkte sind.
0: Ohne Punkte würde ich einfach nur sagen RIP.
1: Dann legen wir los mit RIP Swirl mit Spring Break.

0: Rips Were mit Spring Break.
1: Wunderschön.
0: Ja, die haben letztens in Düsseldorf gespielt, im Bilka Bunker. Hierzu nochmal Shoutout an Tobias für den Booker. Er macht wirklich einen fantastischen Job und ja, ich supporte das. Ich würde gar nicht so viel jetzt reinquatschen. Lass uns lieber weiterhören. Es kommt jetzt Mosaika mit Aloha.

0: Das klingt toll, Jim. Ich bin direkt im Sommerurlaub.
1: Sehr gut. Vielleicht ein paar Worte zu Public Possession. Gestartet hat das nicht nur als Musiklabel, sondern eher als Grafikdesignbüro und als Caterer. Also die hatten quasi ein Catering-Event und ein Grafikdesign-Büro.
0: Gute Kombination,
1: oder? Und dann kam irgendwann auch das Musiklabel dazu und einen physischen Ort, wo die auch dann diese Events betrieben haben, aber dann auch, ja, auch eigene Sachen kreiert haben, wie also Klamotten und alles Mögliche, was das Herz begehrt. Und ich glaube, das macht es auch so ein bisschen besonders, weil die dann nicht nur darauf bedacht sind, Musik zu veröffentlichen und die dann auch gut zu vertreiben, sondern ich glaube, dadurch hatten die auch einfach mehr, ja, Ruhe und Passion, um vielleicht gute Künstler zu finden und die dann auch nochmal durch das Grafikdesignbüro, ja, so marketingtechnisch auch vielleicht zu unterstützen mit geilen Grafiken.
0: Ja, ich bin nicht ganz so vertraut wie du, aber ich kenne das Label natürlich auch und ich finde auch, da kommt so sehr viel zusammen und das macht total Spaß, dem zuzuschauen, weil das so ganzheitlich gedacht wird und da Sachen verknüpft werden, die sonst bei Labels nicht unbedingt, ja, zusammen gedacht werden. Also alles, was man davon sieht und vielleicht auch alles, was man hört, aber vor allem alles, was man sieht, macht immer sehr viel Spaß. Also es ist so sehr viel Fun dabei in den ganzen visuellen Erscheinungen.
1: Ja, absolut.
0: Es ist so ein bisschen anti-coole Techno-Szene. Also es hat was Lockeres, Lässiges.
1: Ja, und ich glaube, dadurch, dass sie dann halt so viele Möglichkeiten noch haben, war es denen auch, glaube ich, möglich. Ja, also vielleicht nicht anti, ich würde vielleicht nicht anti sagen, sondern einfach so eine, also so einen eigenen Stil vielleicht so zu schaffen und auch nach außen zu bringen. Dazu vielleicht auch noch zwei Namen von den Gründern. Wurde 2012 gegründet von Marvin Schumann und Valentino Betz.
0: Alright.
1: Dankeschön, Boys. ja, aber lass uns direkt weiterlegen mit Suzanne Diane.

0: Yes, das war Axel in einem.
1: Mit dem Song Brian by the Sea.
0: Yes.
1: Ich habe mich gerade gefragt, welcher Brian gemeint ist, ob es wohl Brian Wilson von den Beach Boys ist.
0: Oder Brian Johnstone.
1: Ja, wahrscheinlich. Apropos by the Sea und Sommerurlaub und so.
0: Ja. Yeah.
1: Also wer hier neben uns auch noch ziemlich hart am Arbeiten ist, ist der Ventilator.
0: Mr. Venti.
1: Ich weiß nicht, ob man das hört, aber der ist ziemlich hart dabei.
2: Ich gehe mal näher ran.
1: Vielleicht hört ihr das ja. Wenn nicht, umso besser.
0: Wie fandest du die Tracks bisher, Henrik?
1: Wunderbar. Vor allem, du zeigst mir gerade was von dem Label, was ich gar nicht kenne. Also ich habe so ein, zwei ruhige Stücke schon von dem Label gehört, aber meistens eher so Sachen, die so ein bisschen mehr Richtung Party gehen, ein bisschen mehr Upbeat sind.
0: Mhm.
1: Und das klingt wunderschön.
0: Also die haben auch so viel so, also ich würde nicht sagen, das ist so klassisch Indie, aber auch ein paar indige Bands oder Bands, die auch indigere Musik machen, ruhigere Songs machen. Ja, das fand ich auch irgendwie ganz cool, dass die sich jetzt nicht nur ein, zwei Genres ausgesucht haben, sondern dass die auch wirklich breit gefächert sind. Finde ich auch echt immer sympathisch.
1: Ja, total.
0: Heißt auch wahrscheinlich, dass entweder mehrere Personen irgendwie hinter dem Label stecken und da auch einfach mal Sachen rauspicken können, Bands auspicken können und die dann unterstützen können.
1: Aber weißt du, von den Künstlern auf dem Label, stammen die auch alle aus München und Umgebung oder ist das weltweit oder wie funktioniert das?
0: Nee, die sind nicht alle aus München und Umgebung. Also da kommen jetzt auch noch gleich ein paar Künstler, die sind, ja, also ich würde sagen Europa, genau. Und das verteilt sich da so ganz gleichmäßig. Also natürlich haben die viele deutschstämmige Bands, aber auch internationale.
1: Mhm.
0: Und was ich auch sehr schön finde, ist, dass der Sound nicht irgendwie alt klingt, sondern wirklich modern.
1: Ja.
0: Und das finde ich auch irgendwie sehr erfrischend bei den ganzen Künstlern, die wir jetzt bisher gehört haben. Gehen wir direkt zum nächsten mit Bouillon und Heartrunner.
1: Ja, let's go.

0: Das war Nice Girl mit Sugar. Und davor der Song, den habe ich ja, glaube ich, gar nicht angekündigt oder gesagt. Das war Obalski mit Britney. Mhm. Als ich bei der Recherche natürlich versucht habe, ganz viele Künstler dann davon viel zu sammeln, war ich natürlich auf Bandcamp unterwegs und bin da alle durchgegangen.
1: Sehr gut.
0: Diese erste Zahl von den Tracks, das war auf einer Compilation von dem Label, und zwar Chillpill. Und das Coole daran ist, dass sie immer mal wieder eine Compilation rausbringen, wo die dann verschiedene Songs, Tracks von den Künstlern dann auf eine Platte packen.
1: Ein Sampler-Label.
0: Genau, wir gehen jetzt da den Chillpills entlang.
1: Ja, keiner macht den Drogen.
0: Keiner macht den Drogen, nur wenn du Kopfschmerzen hast. Jetzt kommen wir weiter zu DJ City mit Comenius Platz.
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0: DDWY mit Orcutt.
1: Erzähl doch nochmal, wie traurig du bist, dass du den nicht gesehen hast.
0: Genau, die haben letztens in der Filmwerkstatt gespielt, war sogar ein Call-Shop-Event. Mhm. Der liebe Kasper van der Water hat die gebucht und leider konnte ich an dem Abend nicht dahin gehen. Ich habe was Krasses verpasst, würde ich mal sagen.
1: Würde ich auch sagen, ja.
0: Ach so, ja, vielleicht nochmal zum Thema, von wo die Künstler kommen. Die Band kommt aus England, aus London. Ist reingeflogen nach Düsseldorf.
1: Also doch weltweit.
0: Worldwide. Und der Song davor war von Mount Liberation Unlimited mit Feeling Out Live. Ja, wir kommen schon fast zum Ende, Henrik.
1: Ja, wie schade.
0: Wie schade. Ich glaube, nach dieser Folge kommt unsere kleine Sommerpause.
1: Doppelt schade.
0: Obwohl, nee, ich glaube Schluss. Wir haben hier Juni.
1: Ja, stimmt, da kommt noch was.
0: Ja, da kommt noch eine Folge.
1: Ja.
0: Und danach haben wir, also danach kommen wir in die Sommerpause. Und ja, ich freue mich dann wieder, neue Sachen zu researchen, auch mal wieder was von Henrik zu hören. Und das war Joy Boys.
1: Sagen wir jetzt schon Tschüss, ja?
0: Ich denke, ich mache jetzt dann einen Track an und dann ist, glaube ich, Schluss in der Kiste.
1: Okay, dann danke fürs Zuhören.
0: Danke fürs Zuhören. Das war Joy Boys mit Public Possession. Und wir hören uns demnächst nochmal im warmen Studio von Callshop Radio und World Wide Web.
1: Genau, jeden zweiten Dienstag im Monat um
0: 15 Uhr auf Callshop Radio. Jetzt kommt noch Jamadi On and On.

Die heutige Sendung hat einen sehr starken Fokus auf Filmmusik und ihr hört auch Auszüge aus dem italienischen Drama Le Ore dell'Amore, die Stunden der Liebe, von Luciano Salce. Der Film ist von 1963 und auch viele der Songs, die ihr heute hören werdet, sind aus den 60ern. Und jetzt gerade läuft noch Walter Wenderley mit Rain. Und als nächstes kommen The Sweet Enoughs Cabin Days.

Das war der italo-brasilianische Gitarrist Luis Bonfa mit Enchanted Mirror. Und als nächstes hören wir einen der großen Filmkomponisten, Piero Piccioni, mit Easy Lovers aus dem Film Camille 2000.

Hallo und willkommen zur Marke Radio Show. Heute mit einer Spezialausgabe. Nischig, aber cool.

Support hier im Studio sind ALS420, Julia und ich, Maroni. Und als nächstes hören wir ein Mixtape, Unreleased Tracks von ALS, die wir hier bei uns im Studio auf Tape aufgenommen haben.

Der Track hier ist London Dub, currently unreleased. Hit me up, wenn ihr ein Label seid.

Das ist Zwilling Dub. Der letzte Track auf der A-Seite vom Mixtape.

So, gleich geht's weiter mit der zweiten Seite vom Unreleased Tape. Ich hoffe, ihr habt Spaß soweit. Und weiter geht's mit Merkur von Juan Atkins und Moritz von Oswald.

Als nächstes hören wir Myth vs. Reality, ALS Remix auf der Zuzu Family Platte von Charles Patterson. Am Freitag ist Airplay mit Charles Patterson, Zuzu Family in Wuppertal, Café 23, 18 bis 0. Komm vorbei.

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Ciao, ragazzi, ragazze. Benvenuti a Casa Cainelli. Ich bin's, Nikichi. Ich habe heute die große Ehre, Casa Cainelli zu bespielen. Ich freue mich sehr über diese Einladung. Vielen lieben Dank, Anna. Und ich habe auch ein Motto bekommen. Tracks are always bring, but never play. Und ich liebe es, nochmal nachzugucken, okay, welche Tracks habe ich nicht gespielt? Ah, den habe ich Bock nochmal zu zocken oder überhaupt mal zu zocken. Und da kamen durchaus ein paar Tracks zusammen. Und ich freue mich, dass sie heute hier stattfinden können. Ich wünsche euch ganz viel Spaß in der nächsten Stunde. Und vielen lieben Dank nochmal an Anna für die Einladung. Macht's gut, ihr Lieben. Galigrün, viel Spaß. Eure Nikichi.